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0: Na, Pride gut überstanden gestern? Ja. Ja, dann können wir ja reinstarten in den Sonntag, in diesen 14. Juni mit deinen Lieblingshits und Punkt. Wir sind die meiste Musik. Sono le 6:15, 5:45 und ich bin auch da. Ottavio Nuccio, ciao ragazzi e buona domenica a tutti.
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0: Schauer im Salzburger Tennengau, im Salzkammergut, in Wien auch immer wieder ein paar, aber unwesentliche Tropfen. Und auch im südlichen Niederösterreich Regen. Aber auch sonnig, wie etwa in Osttirol, in Teilen Kärntens, im Pinzgau. Und dieses Wechselspiel Sonne-Wolken-Schauer geht heute auch so weiter, bei maximal 18 bis 28 Grad. Ziemlich windig dann auch. Etwas mehr Sonne morgen Montag und Hitzewellenstart für einige dagegen ab Mittwoch.
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0: 2 Meldungen in diesem Krone-Hit-Verkehrscheck, powered by ÖRMTC. Steiermark A9 Richtung Graz. Der Tunnel Gradkorn ist nach einem Unfall gesperrt. Am besten warte mal die Dauer der Sperre ab, vielleicht dauert es nicht zu lang oder es wird eine Umleitung eingerichtet. Oberösterreich A25 zwischen Wels Ost und Wels Nord bis 19 Uhr gesperrt, das war aber geplant. Der wird auf einer Eisenbahnbrücke gebaut und deswegen ist das notwendig. Da wirst du über das Stadtgebiet von Wels umgeleitet. Wir wünschen dir eine gute Fahrt und jetzt die wichtigsten Nachrichten von einem von der Pride super erholten Clemens Draxler.
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4: Das sind ganz tolle Nachrichten für das österreichische Fußballnationalteam, noch vor dem ersten Weltmeisterschaftsspiel. Teamchef Ralf Rangnick verlängert nämlich seinen Vertrag und bleibt bis zur Europameisterschaft 2028. Und Ralf Rangnick hat Österreich in den letzten Jahren richtig schönen Fußball gespielt und sich zuerst für die EM und jetzt zum ersten Mal seit 28 Jahren für die Weltmeisterschaft qualifiziert. Brasilien möchte Fußball-Weltmeister werden, hat im ersten Spiel gegen Marokko heute Nacht aber Probleme. 1:1 endet die Partie. In Marokko, der Halbfinalist von 2022, geht in der Partie sogar in Führung. In gut 10 Minuten starten dann Australien und die Türkei in ihrem Duell in die Fußball-Weltmeisterschaft. 320.000 Menschen, also so viele Menschen wie in ganz Graz wohnen, waren gestern Nachmittag und am Abend auf der Wiener Ringstraße, um bei der Pride mit dabei zu sein. Sie waren auf der Straße, um zu feiern und um gleichzeitig ein Signal für Akzeptanz, für die Liebe und für die Rechte der LGBTQ-Community zu demonstrieren. Am Abend gab es da noch Ansprachen vor dem Rathaus und Konzerte. Die USA und der Iran wollen heute ein Friedensabkommen unterschreiben, das sagt jedenfalls US-Präsident Donald Trump. Direkt im Anschluss soll laut Trump auch die Straße von Hormuz, die so wichtige Meeresenge für das weltweite Öl, wieder öffnen. Ob der Iran und die USA aber heute wirklich einen Friedenspakt unterzeichnen, ist nicht klar. Vom Iran gibt es keine eindeutige Bestätigung. Außerdem gibt es große Proteste im Iran gegen diesen Deal. Österreich verlängert die Kontrollen an der Grenze zu Tschechien, der Slowakei, Ungarn und Slowenien. Vorerst bis Mitte Juli soll an den Grenzen kontrolliert werden. Mit dem neuen europäischen Asylpakt muss auch der Grenzschutz erhöht werden, sagt gestern Innenminister Gerhard Kanner.
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0: 6:24 Uhr, schönen guten Morgen Österreich, oder soll ich sagen, Günaydi Türkiye? Na, ja sicher, na zeig mir einer der türkischen Community, der jetzt in Österreich noch schläft. Die schauen sich alle das Fußball-WM-Match gegen Australien an. Nach knapp so 25 Minuten steht es noch 0:0. Ich schätze mal am Ende dann ich kisse für 2:0 für die Türkei. Aber ich muss ein bisschen zu Australien halten, weil das Einzige, was einen Hauch von Italien hat, sind zwei Spieler dort. Jacob Italiano und Alessandro Circati. Wenn wir schon nicht als Mannschaft dabei sind, sondern wenigstens als Einzelindividuen.
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0: Ein Schauerband in einer geraden Linie sehe ich, kannst sagen, de facto vom Knoten Salzburg bis fast nach Hartberg. Dann auch im Raum Herzogenburg und Wiener Neustadt-Umgebung. Ebenso aber eine sehr freundliche gerade Linie, nämlich von Vorarlberg von Nenzing bis in den Lungau. Es gibt heute auch ein paar Gewitter, speziell von Unterkärnten bis zum Süd- und Mittelburgenland. Dabei sind Hagel- und Sturmböen möglich. Oh, doch so arg? Okay. Im Norden nur 18 Grad maximal, nach Süden zu bis zu 28. Und der morgige Tag ist ja auch ziemlich wechselhaft, sehr windig, vielleicht ein Touch kühler bei maximal 17 bis 25 Grad.
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0: Das ist der Krone-Hit Verkehrscheck. Wir haben in der Steiermark eine Sperre. A9 Richtung Slowenien, der Tunnel Gradkorn Nord nach einem Crash dicht. Ausweichen geht über die B67. Und dann haben wir wegen Bauarbeiten in Oberösterreich die A25 gesperrt zwischen Wels Ost und Wels Nord bis 19 Uhr. Und die Anschlussstelle ÖBB Terminal Wels ist auch gesperrt. Folge der beschilderten Umleitung. Die Meldungen, die sind powered bei ÖAMTC und wir wünschen dir eine gute Fahrt.
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0: 6:34.
1: Wer will mein Rats teil?
2: Ja, was für eine Tauschwoche im Krone-Hit macht mich munter morgen. Ich habe fast den Überblick verloren. Also ein paar Highlights, natürlich an die erinnere ich mich. Dieses vermeintliche Downgrade von Übernachtung im Ritterzimmer in einem Schloss auf Ventilator. Dann haben wir plötzlich eine Nerf Gun. Das ist dieses Spielzeuggewehr, aus denen du harmlose Plastikpfeile schießen kannst. Ja, und auf die steht Neno extrem und tauscht das gegen 10 Räder. Ja, 10 Räder aus.
3: Also ich hab 30 Stück, aber 10 brauche ich nicht. Aber die fahren alle.
4: Brauchen wir vielleicht hast nur du so viele?
3: Ich sammle Fahrräder, restauriere sie und verkaufe sie. Und ich habe einen großen Schrebergarten und dann stehen sie halt.
5: Du sammelst sie, bedeutet das, du, wenn du beim Fahrrad vorbeigehst, schaust du, ob es angehängt ist und wenn nicht, nimmst du es mit oder wie sammelst du sie?
3: Nein, das mache ich nicht. Nein, am Flohmärkten.
5: Nee, ich würde sagen, also das machen wir unbedingt. Wir tauschen das.
4: Ja,
5: ja, sicher.
4: Zehn Fahrräder. Wie
5: hallo.
4: Gut einfach.
2: Jetzt ist natürlich die Frage, wer braucht eben nicht nur ein Rad, sondern gleich 10. Also ich hoffe schon, dass du das brauchst, denn wir wissen nicht, wohin damit. Ich spring schon drüber, wenn ich raus muss aufs Klo. Ja, also schau mal, was du gerne eintauschen möchtest und rühr dich auf kronehit.at oder auch einfach jetzt unter 077 11 2 77 11.

0: Die ersten 10 Hits am Stück, die sind fällig am Sonntag. Naja, wir haben Zeit, weil es gibt keine News, weniger schlechte Nachrichten, mehr meiste Musik. Also, wir sind die meiste Musik. Le Sei 45, 3, 4, 7.
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0: Yes. 11 Grad in Innsbruck, 12 Grad in Klagenfurt, ja, aber auch 19 in Bregenz und 18 in Salzburg, so ist nicht. Ja? Sonne und Wolken in der Mix, auch ein paar Regenschauer dabei, im Süden sind es eher Gewitter, ziemlich heftige. Meist trocken bleibt es nördlich der Donau, windig wird es für alle und im Norden maximal nur 18 Grad, nach Süden zu bis zu 28 und morgen Montag gibt es auch Nachmittagsgewitter im Süden und Südosten, aber insgesamt doch längere sonnige Phasen als heute.
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0: Das ist der Krone-Hit Verkehrscheck, powered bei ÖRMTC. Steiermark A9 Richtung Slowenien. Der Tunnel Gradkorn Nord ist nicht mehr gesperrt. Alles gut dort. Weiterhin gesperrt in Oberösterreich. Die A25 wegen Bauarbeiten bei einer Eisenbahnbrücke zwischen Wels Ost und Wels Nord, das Ganze bis 19 Uhr. Auch die Anschlussstelle ÖBB Terminal Wels ist gesperrt. Da wirst du über das Welser Stadtgebiet umgeleitet. Wir wünschen dir eine gute Fahrt.
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0: Vielen Dank, dass für dir Krone Hit läuft. 7.20 Uhr und danke auch fürs Zählen von 1 bis 10. 10 Hits am Stück. Wir sind die meiste Musik, bitte. Heute in einer Woche offizieller Sommerbeginn. Gleichzeitig damit aber auch schon den längsten Tag erreicht. Also dann wird es wieder sukzessive länger dunkel. Aber heute freuen wir uns einmal auf 16 Stunden, 2 Minuten und 40 Sekunden Tageslänge.
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0: Osttirol, Kärnten und Südsteiermark. Ich freue mich wirklich riesig für deinen wolkenlosen Himmel dort. Und jetzt die Schauerbänder, einmal zwischen dem Wilden Kaiser in Tirol und Radstadt, dann zwischen dem Ennstal und Bruck an der Mur und zwischen Weidhofen an der Ips übers Maria Zellerland ins Piestingtal. Wir kriegen heute 18 bis 28 Grad, am frischesten nach Norden hin, am mildesten nach Süden hin. Ja, und der Beginn der kommenden Woche ist noch wechselhaft, teilweise durchwachsen, ehe ab Mittwoch für die meisten die zweite Hitzewelle Einzug hält.
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0: Hier ist der Kronehit Verkehrscheck mit einer Meldung aus Oberösterreich, A25 wegen Bauarbeiten bei einer Eisenbahnbrücke. Der Streckenabschnitt zwischen Wels Ost und Wels Nord bis 19 Uhr gesperrt und auch die Anschlussstelle ÖBB Terminal Wels ist davon betroffen. Umgeleitet wirst du da über das Stadtgebiet von Wels. Wir wünschen dir eine gute Fahrt.
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0: Einen wunderschönen guten Morgen allerseits. Hier ist Krone Hit. Ich bedanke mich einmal, dass du gemeinsam mit uns aufstehst. Ist 7.30 Uhr, ganz genau, 7:30. Tiernamen erraten anhand von Infos der Krone Hit Community. Ist kein leichtes Unterfangen im Krone Hit, macht mich munter morgen. Also für meiner Knapp und sein Team natürlich, denn du weißt ja, wie dein Tier heißt. So wie die Jennifer aus Leoben über ihren Kater.
1: Sein Name stammt aus einer ganz, ganz bekannten Kinderserie. Okay. Der in Deutschland im 1999er Jahr gestartet hat.
2: Der von der Sesamstraße?
3: Ich glaube, die Sesamstraße gibt es länger, oder?
2: Gibt es auch schon länger, oder? Boah. Die Teletubbies kommen ja aus UK. England? Was ist mit dieser gruseligen Teletubbies? Stop. Tinky Winky, Dipsy, Tipsy, Lala.
0: Po.
2: Po.
0: Po hätte ich auch gehört.
2: Ihr Lala.
1: Na?
2: Po.
1: Na?
2: Tipsy.
1: Tipsy. Jo!
0: Oh, ah. Dipsy. Lala.
1: Jo, super.
0: Ja, schau, wie easy das eigentlich ist. Ne? So easy ist nicht. Also wir brauchen schon ein bisschen. Aber das ist ja das, was wir wollen. Ein bisschen Spaß haben im Krone Hit, macht mich munter morgen. Der weckt dich morgen schon wieder auf. Ab 5. Beyoncé hier.

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0: Doch dir fällt auf, dass wir um Punkt nicht reden. Deine Lieblingssitz am Punkt spielt's immer um Punkt. Wir sind die meiste Musiksonole, Sette 45, 7:45. Ich freue mich auf dich. Ottavio Nuccio bin ich. Ciao ragazzi, grazie per l'ascolto.
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0: Schauer rund um St. Johann in Tirol oder am Pilersee, dann im Salzburger Pinzgau, Tennengau, aber auch zwischen der Rax und dem Piestingtal immer wieder ein paar Tropfen. Sonnig ist es natürlich auch, zum Beispiel zwischen dem Wiebtal, durchgehend über Osttirol, Kärnten bis nach Leibnitz, noch in Teilen Vorarlbergs. Und dieses Wechselspiel Sonne, Wolken, Schauer geht auch heute noch so weiter bei maximal 18 bis 28 Grad. Je weiter im Süden, desto milder, ziemlich windig wird es dann auch. Etwas mehr Sonne morgen Montag und so ein nächster Hitzewellenstart für einige ab Mittwoch.
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0: Hier ist der Krone-Hit Verkehrscheck. Oberösterreich A25 bis 19 Uhr gesperrt. Der Streckenabschnitt zwischen Wels-Ost und Wels-Nord. Da wird bei einer Eisenbahnbrücke gearbeitet. Auch die Anschlussstelle ÖBB-Terminal Wels ist gesperrt. Umgeleitet wirst du über das Welser Staatsgebiet. Die Meldungen sind powered bei ÖRMTC. Falls dir noch woanders was auffällt, Stau, Unfall, Blitzer, ja, rühr dich einfach bei uns. 07711 27711. Und jetzt in die Krone-Hit Nachrichtenredaktion zu Clemens Draxler. Gute Fahrt.
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3: 320.000 Menschen waren gestern Nachmittag und Abend auf der Wiener Ringstraße, um bei der Pride-Parade mit dabei zu sein. 320.000 Menschen, das sind in etwa so viele Personen wie in ganz Graz wohnen. Sie waren auf der Straße, um zu feiern und um gleichzeitig ein Signal für Akzeptanz, für die Liebe und für die Rechte der LGBTQ-Community zu demonstrieren. Am Abend gab es dann noch Ansprachen vor dem Rathaus und Konzerte, etwa von den beiden österreichischen Song-Contest-Gewinnern JJ und Conchita Wurst. US-Präsident Donald Trump wird heute 80. Trump hat vor dem Weißen Haus, bei dem er ja bereits seinen Flügel hat abreißen lassen, einen Käfig hingestellt. Dort soll heute, an Trumps Geburtstag, ein Käfigkampf stattfinden. Zahlreiche Organisationen haben versucht, diesen Käfigkampf vor dem Weißen Haus zu verhindern, allerdings ohne Erfolg. Die Schweiz stimmt heute über eine Obergrenze für die Bevölkerung ab. Die wählerstärkste Partei, die SVP, will nämlich die Zuwanderung in der Schweiz begrenzen. Die Bevölkerungszahl soll bis zum Jahr 2050 bei 10 Millionen Einwohnern gedeckelt werden. Derzeit leben etwa 9,1 Millionen Menschen in der Schweiz, darunter auch Hunderttausende Deutsche und Österreicher. Ralf Rangnick bleibt auch nach der Fußball-Weltmeisterschaft österreichischer Trainer. Es sind hervorragende Nachrichten für unsere Nationalmannschaft. Unter Rangnick hat sich Österreich nämlich für die EM und erstmals seit 28 Jahren auch für eine Weltmeisterschaft qualifiziert. Jetzt bleibt Rangnick zumindest bis zur EM 2028. Zuletzt hat der italienische Topclub AC Milan Interesse an Ralf Rangnick gezeigt. Und damit noch nach Vancouver in Kanada. Da gibt es bei der Weltmeisterschaft in diesem Moment eine kleine Überraschung.
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3: Die Türkei ist als klarer Favorit in das Spiel gegen Australien gegangen. Jetzt, nach 88 Minuten, führt aber Australien mit 2:0. Die Türken sind zwar die überlegene Mannschaft, können bisher aber kein Tor erzwingen. Australien hat hingegen zwei Konterchancen hervorragend ausgespielt und in Tore umgewandelt. Wenige Minuten sind noch zu spielen. Am Abend um 19 Uhr startet dann Deutschland in die Weltmeisterschaft. Der Gegner, Curaçao.
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0: 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Der Sonntagmorgen mit Krone Hit. 8.09 Uhr ist es. Hier ist die meiste Musik von Kaigo und Tina Turner. What's Love Got to Do With It?
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0: Der Sonntagmorgen mit Krone Hit. Danke fürs gemeinsame Aufstehen. Gleich jetzt 8.24 Uhr. Große Überraschung bei der Fußballweltmeisterschaft. Mit einem 2:0-Sieg der Australier gegen die Türkei rechnet vorher wohl niemand. Und auch in der Schweiz Katerstimmung nach dem Last-Second-Unentschieden gegen Katar. Und heute startet Deutschland ins Turnier gegen Curaçao.
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0: Wir haben so zwei Schauerbänder, einmal im Salzburger Tennengau und einmal rund um Liezen. Ein paar Gewitter gibt es heute, speziell von Unterkärnten bis zum Süd- und Mittelburgenland. Hagel mit dabei, Sturmböen möglich. Also doch Ärger. Naja, im Norden nur 18 Grad maximal. Das schaut nicht sehr sommerlich aus, temperaturmäßig. Nach Süden zu sehr wohl, bis zu 28 Grad. Morgen auch so durchwachsen, 17 bis 25 Grad. Aber mehr Sonne als heute.
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0: Hier ist der Krone-Hit Verkehrscheck. Wir haben weiterhin eine Meldung aus Oberösterreich. Die A25 ist bis 19 Uhr zwischen Wels Ost und Wels Nord wegen Bauarbeiten bei einer Eisenbahnbrücke gesperrt. Im Zuge dessen auch die Anschlussstelle ÖBB Terminal Wels gesperrt umgeleitet. Wirst du da über das Welser Stadtgebiet. Die Meldungen sind powered beim ÖANTC. Und wir wünschen dir eine gute Fahrt.
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0: Bibi Rexha und Faithless. New Religion. 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

0: Uhr 34.
1: Wer will mein Ratsteil?
0: Eine Nerf Gun, also ein Gewehr, aus dem man so harmlose Plastikpfeile abschießt, gegen ein irgendwie anders aussehendes Schaukelpferd von Markus.
2: So ein Schaukelpferd ist aber nur ein Schaukelelch.
3: Und warum glaubst du, brauche ich diesen Schaukelelch?
2: Ich weiß nicht, ob du ihn brauchst. Es ist ja nur schon zum Wegschmeißen.
3: Ja.
2: Und auch viel haben hat sie auch noch keine gekriegt gehabt.
3: Okay.
2: Sollen wir den stillen da auf, vielleicht rede
3: ich. Absolut. Ja? Du bist ein Top-Verkäufer.
2: Aber gestern hat sie auch viel haben auch schon wer geredet.
3: Aha, okay.
2: Also ein Winkel ist er schon.
0: Na, Gott sei Dank. Also da schaukelt schon wer andere auf dem Elch. Ja, ich frage, wer fährt jetzt die 10 Fahrräder, die bei uns in der Redaktion stehen? Ist das Fluch oder Segen, dass Meinrad Knapp im Kronehit Mach mich munter morgen auf Nenos Tausch eingeht? Jetzt finde mal jemanden, der erstens einmal Platz dafür hat und der auch was Passables zum Tausch anbietet. Ich meine, wir sind da, 24/7. Wir warten auf deine Rückmeldung auf kronehit.at.

0: Die nächsten 10 Hits am Stück sind dran. Hit Nummer 1 in Kürze, Miles Smith mit Stay. Wir sind die meiste Musik, Sonore 9 mit 8:45.
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0: In den Landeshauptstädten hat es zwischen 16 und 20 Grad. Bregenz ist da top. Sonne und Wolken in the mix. Auch ein paar Regenschauer im Süden. Allmählich dann auch Gewitter. Da ist Hagel leider auch dabei. Sturmböen möglich. Meist trocken bleibt es nördlich der Donau. Windig wird's für alle und im Norden ja, nicht sommerliche Temperaturen, 18 Grad maximal. Je weiter Richtung Süden, desto sommerlicher wird's, bis zu 28. Morgen Montag, ja, zwar auch Nachmittagsgewitter im Süden und Südosten, aber doch auch längere sonnige Phasen als heute.
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0: Ich habe weiterhin nur diese eine Sperre in Oberösterreich. In diesem Kronehit-Verkehrscheck powered bei ÖRMTC betrifft die A25 zwischen Wels-Ost und Wels-Nord. Da wird ja an einer Eisenbahnbrücke gebaut. Dieser Streckenabschnitt muss bis 19 Uhr gesperrt bleiben. Ebenso auch die Anschlussstelle ÖBB Terminal Wels. Umgeleitet wirst du da über das Welser Stadtgebiet. Wir wünschen dir eine gute Fahrt und jetzt sind die Nicht-Krone-Hit-Nachrichtenredaktion, weil Clemens Draxler da steht und mir was sagen will, habe ich gedacht, du machst jetzt die News, hast du ja nicht, deswegen habe ich auch 10 Hits am Stück.
4: Ja, da musste ich noch eine Stunde gedulden.
0: Genau, weniger schlechte Nachrichten, mehr meiste Musik, so ist es, Eko-Kor.
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0: Mit mir, Ottavio Nuccio. Ciao ragazzi, benvenuti a bordo.

0: gone.
1: 5 Hits waren schon.
2: 5 Hits kommen noch. 5 und 5 ist 10. Wir wollen ja auf 10 Hits am Stück kommen hier auf Krone Hit. Wir sind die meiste Musik. Also ist Hit Nummer 6, Beautiful von Christina Aguilera. 9:07 Uhr.

ohne Hit. 10 Hits am Stück. Das ist der 10. Sabrina Carpenter, Manchild. 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

0: Vielen Dank fürs Zählen von 1 bis 10. 10 Hits am Stück gibt's bei uns auf Krone Hit. 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
2: Danke, Papa, dass du mir immer ein offenes Ohr schenkst. Papa, ich hab dich lieb. Alles Gute zum Vatertag.
0: Ja, ja. Meiner schaut auch von oben herab. Oh, guti, Papa. Daniel aus Wien, du hast sogar ein Geschenk für ihn.
3: Richtig, einen richtigen Grillkoffer mit einem Grillkamin und allem, was dafür gehört. Ganz wichtig für einen Mann.
0: Ah, damit er die Haken hat, aber bitte lass ihn heute in Ruhe, okay?
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0: Der Tag nach der Pride.
1: Mit Krone Hits startet ja gestern eigentlich mit 20 Minuten Verzögerung wegen des Mega-Wolkenbruchs. Geht aber dann super über die Bühne, weit mehr als 300.000 dabei. Krone Hit natürlich auch mit einem eigenen Truck. Nicht nur Theo Kämmerer, sondern viele von uns sind dabei. Wir schicken uns oben weg, aber vor allem Theo schnappt sich dann Melina für ein paar Statements und Eindrücke.
2: Ich fand's richtig schön, urtoll, dass alle so ausgeglichen waren. Richtig gute Stimmung, alle gute Laune, die Party war toll. Perfekt, besser kann es gar nicht sein.
3: Was ist so die wichtigste Message, die jetzt in die ganze Welt rausgesendet worden ist an diesem heutigen Tag, findest du?
2: Dass Diversität einfach mehr Akzeptanz braucht und dass man die auch geben sollte und Liebe einfach Liebe ist, ganz egal, welches Geschlecht man hat und wie man sich fühlt, wer man ist. Man darf sein, wer man ist und das soll man auch sein und das ist schön und richtig und wichtig.
1: Okay, auf ein neues im kommenden Jahr. Leonie hier, don't worry. If the whole

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0: Von der Früh geht's in den Sonntagvormittag. Voll cool, dass ich dich da begleiten darf. Mit der meisten Musik und ich würde sagen, Zeit für deine 10 Hits am Stück, oder? Michael Schulte, Ray oder alle Farben mit dabei nach deinem Update. In kurz und knapp. Lea Echtermeier da. Hello.
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0: Ja, heute internationaler Badetag am 14. Juni. Wetter, aber nicht so badetauglich. Heute so ein Mischmasch aus Sonne, Wolken, Schauer. Schauer speziell von Salzburg bis ins Nordburgenland immer wieder möglich. Die höchsten Gefühle heute zwischen 20 und 26 Grad. Am feinsten und auch recht sonnig bei dir in Kärnten, Osttirol und der Südsteiermark. Krone-Hit-Wettertrend morgen, der Montag, startet dann sehr ähnlich mit ein paar Schauern und Wolken. Das verfliegt dann aber wieder. Am Mittwoch dann endlich wieder Badewetter und Sonne für ganz Österreich.
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0: Das ist der Krone-Hit-Verkehrscheck powered by ÖRMTC. Und eine Meldung habe ich für dich in Oberösterreich. Die A25 ist zwischen Wels Ost und Wels Nord in beiden Richtungen aktuell gesperrt, wegen Arbeiten an einer Eisenbahnbrücke. Auch die Anschlussstelle ÖBB Terminal Wels ist gesperrt. Die Sperre dauert bis ca. 19 Uhr. Du wirst aber über das Welser Stadtgebiet umgeleitet. Ich wünsche dir eine gute Fahrt. Dein Nachrichten-Update jetzt von Clemens Draxler.
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4: Im Krieg zwischen den USA und dem Iran könnte es schon bald sehr positive Nachrichten geben. Laut den USA, dem Iran und dem Vermittler Pakistan steht ein Durchbruch bevor. Die Rede ist von einem Friedensdeal. Laut US-Präsident Donald Trump soll dieser sogar noch heute unterzeichnet werden. Dann soll laut Trump auch die Straße von Hormuz, die ja so wichtig für das weltweite Öl ist, wieder öffnen. Mehrere Museen in Dänemark, Deutschland und den Niederlanden haben Interesse an den Knochen des kürzlich verstorbenen Buckelwals Timi angemeldet. Der Wal ist ja vor der dänischen Insel Anholt gestrandet. Ein Team von Wissenschaftlerinnen, Wissenschaftlern und Tierärztinnen hat den Kader untersucht und dabei unter anderem festgestellt, dass der Wal ein Weibchen ist. Die Knochen sollen jetzt weiter untersucht werden und könnten in den nächsten Jahrzehnten noch weitere wichtige wissenschaftliche Informationen bringen. Bei der Fußball-Weltmeisterschaft in Nordamerika gibt es die erste große Überraschung. Australien gewinnt mit 2:0 gegen die Türkei. Die Türken sind zwar überlegen, schaffen es aber nicht, ein Tor zu erzielen. Heute Abend um 19 Uhr startet dann Deutschland in die Weltmeisterschaft. Der Gegner, Curaçao, ist zum ersten Mal bei einer Weltmeisterschaft mit dabei. Auf den Straßen New Yorks sind gerade Hunderttausende Menschen, um zu feiern. Nicht aber wegen der Fußball-Weltmeisterschaft, sondern weil die New York Knicks zum ersten Mal seit 53 Jahren die NBA gewinnen, die amerikanische Basketballliga. Das letzte Spiel endet vor wenigen Stunden mit 94:90 für die New York Knicks. Für die Knicks ist das die dritte Meisterschaft. Bereits vor wenigen Tagen haben die New York Knicks ein Spiel gewonnen. Auch da gab es Chaos auf den Straßen von New York, vereinzelt auch kleine Ausschreitungen, als Menschen auf Autos hüpfen und Scheiben einschlagen.
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auf Krone Hit, sind gerade auf Tour, One Republic. Und in 2 Wochen auch in Österreich. Ich kann schon gar nicht mehr aushalten. Deswegen, If I Lose Myself, hier jetzt auf Krone Hit. 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

0: Ja, Wolken und Sonne im Mix heute in Österreich. Regen ist da auch immer wieder dabei. Heute in der Früh schon Schauer bei dir im Salzburger Pongau und auch in Wien. Und das bleibt über den Tag auch so. Es schüttet heute zwar nicht Vollgas, aber immer so wieder mal ein bisschen. Bei dir am feinsten Grad in Kärnten, in der Steiermark und in Osttirol, da kämpft sich die Sonne immer voll durch. Also sehr mild mit maximal 28 Grad plus. Und der Krone-Hit-Wettertrend, morgen nochmal so ein Tag aus Sonne, Wolken. Bissl musst du da noch durchhalten. Mitte der Woche wird es dann wieder richtig sonnig mit Wetter bis zu über 30 Grad.
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0: Ich werfe mit dir einen Blick auf die Straßen. Dein Krone-Hit-Verkehrscheck powered by ÖRMTC und in Oberösterreich. Die A25 zwischen Wels Ost und Wels Nord ist aktuell gesperrt in beiden Richtungen wegen Arbeiten an einer Eisenbahnbrücke. Auch die Anschlussstelle ÖBB Terminal Wels ist gesperrt. Die Sperre dauert bis 19 Uhr. Ausweichen kannst du da über das Welser Stadtgebiet. Und in Kärnten bei Klagenfurt, da ist heute der Ironman. Rund um den Wörthersee sind einige Straßen gesperrt, auch auf der A11 Richtung Villach. Die Abfahrt St. Niklas ist gesperrt. Am besten großräumig umfahren. Die Sperren können noch bis zum frühen Nachmittag dauern. Ansonsten alles frei. Ich wünsche dir eine gute Fahrt.
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10.36 Uhr. Schönen Vormittag auf Krone Hit. Und wenn es einen deutschen Künstler gibt, den ich für den Rest meines Lebens hören würde, dann Nico Santos. Da gibt es in meiner Galerie so ein Video, das ich mir immer mal wieder, ja, wenn mir ein bisschen fad ist, im Klo oder wenn ich in den Öffis bin, anschaue. Ich spiele es jetzt vor. 2022 in Wien. 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Ja, das bin ich im Hintergrund mit dem Gesang. Wunderschön. In voller Länge und ohne meinem Gesang hier auf Krone Hit. Nico Santos, wir sind die meiste Musik.

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1: So, jetzt beim zweiten Kaffee die Bilder von der Pride einmal durchschauen und dann einen coolen Post für Instagram machen. Lea Echtemeier da, ich wünsche dir einen schönen Vormittag auf Krone Hits. Ein kurzes Update zu Wetter und Verkehr und dann wieder deine Lieblingshits hier auf Krone Hits. 10:45 ist es. Hello!
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1: Ja, das Wetter heute ist sehr ähnlich wie die letzten Tage. Sonne, Wolken, Schauer und auch teilweise Gewitter. Also heute ist wirklich alles möglich. Die höchsten Gefühle zwischen 20 und 26 Grad. Grad 19 bei dir in Lienz, 20 Grad in Eisenstadt und regnen tut's gerade bei dir in Wiener Neustadt. Krone-Hit-Wettertrend zeigt morgen, Montag, nochmal ein Mix aus Wolken und Sonne. Die Wolken, die verfliegen dann am Dienstag und ab Mittwoch wieder so ein richtiger Badetag. Sonne und strahlend blauer Himmel. Da knacken wir dann auch wieder die 30. Herrlich.
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1: Ich werfe mit dir einen Blick auf die Straßen. Das ist der Krone-Hit-Verkehrscheck powered bei ÖRMTC. Und das ist wichtig für dich in der Steiermark. A9 Richtung Slowenien zwischen Karlsdorf und Wunschuh gab es einen Unfall. Aktuell ist nur der Pannenstreifen frei. Da gibt es schon 5 Kilometer Stau und du brauchst ein bisschen länger. Und in Oberösterreich, die A25 zwischen Wels Ost und Wels Nord, ist aktuell gesperrt in beiden Richtungen wegen Arbeiten an einer Eisenbahnbrücke. Auch die Anschlussstelle ÖBB Terminal Wels ist gesperrt. Das dauert bis 19 Uhr. Ausweichen kannst du über das Welser Stadtgebiet. Ansonsten läuft's, komm gut und sicher an dein Ziel an.
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0: Muttertag gibt es für meine Mama immer so Blumen und ein Mittagessen und kommen alle zusammen. Und am Vatertag heute einfach. Aber ich sag's ganz ehrlich, mein Papa freut sich allein schon, wenn ihn keiner spontan nochmal fragt, ah, kannst du mir noch schnell dort helfen und ich hab so ein Kastel bei mir herumstehen, könntest du mir das noch aufhängen? Beim Klaus aus Großwarersdorf, heute auch sehr entspannt.
1: Eher so kurzfristig vielleicht, dass man mit der Frau, mit den Kindern in die Therme fahren oder vielleicht zu meiner Schwester oder so irgendwas, nein, irgendwas kurzzeitig einfallen lassen.
0: Du weißt schon, heute ist Vatertag, 14. Juni. Macht sie da nicht irgendwie was?
1: Ja, das ich muss jetzt ehrlich zugeben, eher nicht. Also meine Frau ist Floristin, die hat echt nur mit Muttertag, Vatertag und was ich immer zum Arbeiten genug zum Tun. Das ist so wie normal eigentlich. Sag ich, ja, der Bub, der hat schon was gemacht in der Schule, das weiß ich schon. Das schon, aber so, dass ich jetzt so, das wird der Mörder, nein, geh.
0: Ja, manchmal ist die größte Vatertagsüberraschung nämlich, wenn einen einfach alle in Ruhe lassen. Schönen Vatertag an alle Papas.
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0: 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Und hier jetzt die meiste Musik, Save Me Tonight.

0: Swift, and I'm so excited to introduce you to my single, The Fate of Ophelia.
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0: 11.45 Uhr auf Krone Hit und du gerade noch schnell am Vatertag-Geschenk einpacken. Ist das bei dir auch immer so last minute? Voll cool, dass ich dich da begleiten darf mit der meisten Musik. Das ist schon mal fix. Davor ein Blick auf das Wetter und Verkehr. Lea Echtermeier da. Mahlzeit.
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0: Sonne, Wolken oder doch ein bisschen Regen. Also so richtig entscheiden kann sich das Wetter heute nicht. Schauer heute früh schon in Salzburg und im Nordburgenland. Die werden im Laufe des Tages auch noch einmal mehr. Manche Gewitter können heute sogar auch stärker ausfallen mit Hagel und Sturmböen. Rund um die Donau bleibt es aber trocken. Heute maximal 18 bis 25 Grad. Gerade am feinsten bei dir in Bregenz, Innsbruck und Klagenfurt. Morgen am Montag dann sehr ähnlich. Mischmasch aus Wolken und Sonne. Ab Mittwoch dann wieder Sonne für ganz Österreich mit Temperaturen bis zu plus 30 Grad.
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0: Der Krone-Hit-Verkehrscheck powered bei ÖRMTC und Good News für dich in der Steiermark. A9 Richtung Slowenien. Zwischen Karlsdorf und Wunschuh gab es einen Unfall. Die Unfallstelle ist mittlerweile aber geräumt, da läuft's wieder. Und das wird dich noch den ganzen Tag beschäftigen in Oberösterreich. Die A25 zwischen Wels-Ost und Wels-Nord ist aktuell gesperrt in beiden Richtungen wegen Arbeiten an einer Eisenbahnbrücke. Auch die Anschlussstelle ÖBB Terminal Wels ist gesperrt. Sperre dauert bis 19 Uhr. Ausweichen am besten über das Welser Stadtgebiet. Ansonsten läuft's. Gute Fahrt und jetzt zu Clemens Draxler.
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4: US-Präsident Donald Trump wird heute 80. Trump will heute daher vor dem Weißen Haus einen blutigen MMA-Käfigkampf veranstalten. Vor dem Weißen Haus steht jetzt ein Käfig und eine große Tribüne. Zahlreiche Organisationen haben versucht, den Käfigkampf vor dem Weißen Haus zu verhindern, allerdings ohne Erfolg. Das Weiße Haus sieht derzeit sowieso ganz anders aus als sonst. Trump hat nämlich, ohne sich vor eine Erlaubnis zu holen, den Ostflügel abreißen lassen und will dort jetzt einen überdimensionalen Ballsaal errichten. In Mödling gibt es seit einer Woche das erste Tropeninstitut Niederösterreichs. Dort können sich Besucherinnen und Besucher vor einer Reise über Impfungen und Reiseerkrankungen informieren lassen und sich die Impfung dann dort gleich holen, wie etwa eine Tollwut- oder eine Gelbfieberimpfung. Ab heute darf im Supermarkt jede Marmelade wieder Marmelade genannt werden. Bis jetzt hat das nicht für alle Früchte gegolten. Nur Zitrusfrüchte durften laut einem alten EU-Recht als Marmelade bezeichnet werden. Erdbeere und Co. wurden im Supermarkt immer Konfitüre genannt. Das veraltete Gesetz aus dem Jahr 1979 wird jetzt abgeschafft. Es ist damals nach einem Streit mit Großbritannien über Orangenmarmelade eingeführt worden. Australien hat heute in der Früh für eine WM-Überraschung gegen die Türkei gesorgt. Die Australier gewinnen mit 2:0. Bis morgen in der Früh stehen dann gleich 4 weitere Spiele am Programm. Deutschland trifft um 19 Uhr auf Curaçao, die Niederlande um 22 Uhr auf Japan und in der Nacht treffen dann die Elfenbeinküste und Ecuador sowie Tunesien und Schweden aufeinander. So, und wem 4 Fußballspiele noch nicht reichen, der kann sich auch auf den Formel 1 Grand Prix freuen. George Russell im Mercedes startet um 15 Uhr als Erster in den Grand Prix von Barcelona. Russell sollte sich heute vor seinem Teamkollegen, dem jungen Italiener Kimi Antonelli, landen, wenn er Punkte in der Weltmeisterschaft gut machen möchte.
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18: Und ich bin Lea Echtermeier, hab einen feinen Sonntag auf.
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allen Papas, allen Vätern wünsche ich heute einen schönen Vatertag und ich versorge dich hier mit der meisten Musik. Das ist Michael Patrick Kelly, Run Free. Wir sind die meiste Musik.

0: 2026.
1: Ich hab so Bock, Alter, das kannst ihr euch nicht vorstellen.
2: So hat es gestern geklungen auf der 30. Regenbogenparade bei unserem Krone-Hit-Truck. Wirklich so, so geile Stimmung dort. Und ich hoffe, du lebst auch noch und kannst auch noch gut stehen. Ich sage immer, das Geilste am Tag nach der Pride. Ich habe heute einen Muskelkater, aber nicht, weil ich Sport gemacht habe. Ja, die 22.000 Schritte lassen sich ja mal sehen. Die meiste Musik gleich wieder für dich.
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0: Wer will Meinrads Teil?
1: Ja, Meinrad Knapp tauscht sich hoch, gestartet mit einem blauen Krone-Hits-Kugelschreiber und wir sind schon wirklich weit gekommen. Aber eines muss ich sagen, Meinrad Knapp ist wirklich sehr wählerisch. Da ist nichts mit wie am Flohmarkt mit verhandeln. Es geht bei ihm nicht. Das waren wirklich schon einige coole Sachen dabei, halt dich fest.
2: Eine handgeschnitzte Campusmaske aus Holz.
3: Zwei Ehrenkarten für die Rottal-Therme in Bad Birnbach.
4: Einen Elektrorasenmäher mit Kabel.
3: Na, ich hätte zum Tauschen für dich einen feuchten Händedruck, weil du immer so witzig bist.
1: Und dann am Freitag plötzlich Ninos Angebot.
2: Ich biete dir 10 alte Fahrräder, die sind funktionstüchtig alt. Ich sammle Fahrräder, restauriere sie und verkaufe sie. Und ich habe einen großen Schrebergarten und dann stehen sie halt.
1: Ja, du hörst, die 10 Fahrräder, die sind bei uns bei Krone Hits und du sagst, ach, ich hätte was richtig Cooles daheim zum Tauschen, dann ruf gern gleich an unter 07711 27711 oder schreib uns auf WhatsApp oder Instagram. Ich bin wirklich sehr gespannt, wie weit wir kommen. Alle Infos auf kronehits.at und jetzt für dich hier Miles Smith mit Stay auf Krone Hits.

0: von der Früh zum Vormittag und jetzt langsam aber doch Richtung Nachmittag. Und ich würde mal sagen, jetzt ist Zeit für deine 10 Hits am Stück. Die sind fällig. Jessie J, James Hype oder Olivia Rodrigo spiele ich dir. Wir sind die meiste Musik. 1/3 auf Krone Hits. Lea Echtermeier da, hello.
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0: Eine Woche vor dem offiziellen Sommerbeginn. Und ja, das Wetter schreit in Österreich nicht so ganz nach Sommer. Heute so ein Mischmasch aus Wolken, vereinzelt Regenschauer. Am Nachmittag kann es auch mal stärker gewittern. Bei dir in Osttirol, Kärnten und der Südsteiermark da heute am meisten Sonne und am feinsten mit bis zu 26 Grad. Bin ich richtig neidisch. Aber der Krone-Hit-Wettertrend startet mal morgen am Montag, sehr ähnlich wie heute, mit einem Sonnenwolken-Mix. Erst ab Dienstag dann vermehrt wieder Sonne und Mittwoch dann wieder so richtiges Badewetter mit über 30 Grad.
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0: Das ist dein Blick auf die Straßen. Krone-Hit-Verkehrscheck powered bei ÖRMTC und einiges ist los in Tirol. B179 Richtung Deutschland. Zwischen Nassereith und Biberwir aktuell Stau. Da brauchst du eine halbe Stunde länger. Und auch beim Grenztunnel Füssen bei der Einreise brauchst du gerade länger. Auch in Tirol auf der A13 Richtung Brenner zwischen Matrei und Steinach. Aktuell 2 Kilometer Stau im Baustellenbereich. Einen Blick zu dir in der Steiermark. A2 Richtung Wien zwischen Graz West und Graz Ost. Im Baustellenbereich staut sich's gerade. Es ist heute nur eine Fahrspur frei. Und eine Meldung weiterhin in Oberösterreich. Die A25 zwischen Wels Ost und Wels Nord ist aktuell gesperrt in beiden Richtungen. Wegen Arbeiten an einer Eisenbahnbrücke. Auch die Anschlussstelle ÖBB Terminal Wels ist gesperrt. Sperre dauert bis 19 Uhr. Ausweichen kannst du über die A1, A8 oder das Welser Stadtgebiet. Ansonsten läuft's. Ich wünsche dir eine gute und vor allem sichere Fahrt.
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4: 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Starten wir rein mit Olivia Rodrigo.

0: ohne Hit. 10 Hits am Stück. Das ist der dritte. Taylor Swift, Open Light.
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0: Krone-Hit ist da und eine Woche noch und dann Trommelwirbel. Sommerbeginn, 21. Juni, der längste Tag im Jahr. Und Sebastian, du bist auch ein Sommerkind, oder?
1: Also Sommer ist meine Zeit irgendwie. Also da ist die Zeit, wo man rausgeht, wo man Sachen unternimmt. Natürlich Urlaube geplant, Festl, Freunde treffen, reisen.
0: Das heißt, du bist auf vollen vielen so Festeln auch unterwegs?
1: Ja, das ist halt bei uns nur diese Dorfkultur, wo halt in jedem Dorf, in jeder Ortschaft gibt es dann immer im Laufe des Sommers ein Festl. Und das ist quasi schon immer so ein Highlight bei uns, weil sonst eigentlich recht tot ist, sage ich jetzt einmal.
0: Ja.
1: Ist halt der Sommer endlich eine Zeit, wo sich dann ein bisschen was tut bei uns.
0: Okay, also dann Sonntag die nächsten Monate schon mal durchgeplant, da heißt es dann relaxen, ausschlafen, verkatert sein.
1: Man probiert natürlich überall dabei zu sein. Desto älter man wird, desto mehr gespürt man es am nächsten Tag.
0: Ja, das auf jeden Fall. Für deinen entspannten Sonntag oder beim Auskatern gibt's die meiste Musik gleich nach einem kurzen Spot. 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
1: Lea Echtemeier da und wir machen jetzt gemeinsam einen kleinen Zeitsprung zurück zu unseren Lieblingskinderserien. Du kriegst eine kleine Kinderserienauffrischung, denn darum geht's diese Woche im Krone-Hit Mach mich munter morgen beim Tiernamenraten. Denn die Jessica, ihr Kater, ist benannt nach einer Kinderserie. So, und jetzt geht natürlich das Ratespiel los.
2: Also Pumuckl ist es nicht, weil das gibt schon viel, viel länger.
3: Schon länger.
4: Wow. Na, Pumuckl ist es nicht, ne?
3: So Sesamstraße.
2: Deutsch.
3: Boah, Bernd das Brot ist auch richtig gut. Bitte nicht, der ist so nervig. Samson vielleicht, der von der Sesamstraße?
2: Ich glaube, die Sesamstraße gibt es länger, oder?
3: Gibt es auch schon länger, oder? Boah. Die Teletubbies kommen ja aus UK.
2: England?
3: Was ist mit dieser gruseligen Teletubbies? Tinky Winky, Dipsy, Lala,
1: Po.
3: Ihr Lala.
4: Na?
1: Po!
4: Na?
3: Tipsy.
4: Jo!
1: Ah. Ja, jetzt haben wir mal alle Kinderserien durch. Tiernamen raten im Krone-Hit Mach mich munter morgen. Morgen wieder ab 5 und von mir jetzt die meiste Musik. Musik aus Deutschland, das ist Loi. Auf Krone-Hit, wir sind die meiste Musik. Okay.

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1: Krone Hit ist hier für dich ganz gemütlich am Weg heim. Vom Restaurant, das gute Vatertagsessen im Bauch und deine Lieblingshits im Ohr. Gleich Bruno Mars, Felix Jehn und Nina Tschuber dabei. Das ist deine Playlist für deinen Sonntagnachmittag. Jetzt ein kurzes Update, gleich 2:15. Ich bin Konstantin Pump. Hi!
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1: 21 bis 26 Grad heute mit drin. Am wärmsten ist es bei dir, ja, so von Vorarlberg bis Kärnten. Die Sonne lässt heute ein bisschen zu wünschen übrig. Eher Wolkenfragen im Großteil Österreichs. Auch Regen dabei. So in der Gegend nördliche Steiermark, Niederösterreich kommst du ohne Regen davon. Auch ganz im Westen in Vorarlberg. Ansonsten kann der ein oder andere Schauer durchziehen. Von Kärnten bis ins Burgenland kann es auch mal gewittern. Kurzer Blick auf morgen. Krone-Hit-Wetter-Trend ein Stückchen besser. Es gibt längere Sonnenphasen, aber trotzdem Regen nicht ganz ausgeschlossen.
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1: 13:45 Uhr, das ist der Blick auf Österreichs Straßen, der Krone-Hit-Verkehrscheck powered bei ÖRMTC. Wir starten in Kärnten im italienischen Kanaltal, kurz nach der Mautstelle Tavis Richtung Udine und Richtung Klagenfurt staut sich's. Du brauchst hier eine halbe Stunde länger. In Oberösterreich ist die A25 noch bis 19 Uhr in beiden Richtungen zwischen Wels Ost und Nord gesperrt. Grund hier sind Arbeiten an einer Eisenbahnbrücke. Ausweichen geht großräumig über die A1, die A8 und den Knoten Haid. Und dann gibt's noch Reiseverkehr in Tirol auf der B179 Richtung Deutschland von Nassereit bis zum Fernsteinsee verlierst du 25 Minuten. Ansonsten läuft's. Ich wünsche dir weiterhin eine gute Fahrt. Ab in die Krone Hit News Redaktion zu Julie Frey.
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5: In genau 2 Wochen, am 28. Juni, wird in Graz gewählt. Die Parteien sind nun im Intensivwahlkampf. Weil die Wahl aber mit der Formel 1 am Red Bull Ring in Spielberg und einem Österreich-Spiel bei der Fußball-WM zusammenfällt, gibt es jetzt Sorge um die Wahlbeteiligung. Seit Anfang der Woche können Briefwahlkarten beantragt werden. Rund 226.000 Personen sind wahlberechtigt und können zwischen 11 Parteien und Listen entscheiden. Nach dem Femizid in einer Schule in Taufkirchen an der Bram im Bezirk Scherding am Freitag wird heute entschieden, wie es mit dem Schulbetrieb weitergeht. Eine Runde aus Vertreterinnen und Vertreter der Bildungsdirektion, der Krisenhilfe Oberösterreich, des Lehrpersonals und der Gemeinde treffen zusammen. Die Schule könnte morgen Montag vorübergehend geschlossen werden. Soll es eine strikte Begrenzung bei der Einwohnerzahl geben? Als erstes Land weltweit stimmt die Schweiz heute darüber ab. Laut ersten Hochrechnungen dürfte dieser Vorschlag der rechtskonservativen Schweizerischen Volkspartei aber scheitern. Rund 55% sind demnach dagegen. Die Partei will, dass die Bevölkerung nicht auf über 10 Millionen steigen darf und so die Einwanderung beschränken. Heute Abend fährt erstmals der neue Nightjet von Wien nach Zürich. Laut ÖBB ist es der modernste Nachtzug Europas. Die neue Generation soll mehr Privatsphäre und Komfort bieten. Es gibt unter anderem Mini-Cabins für Alleinreisende oder Schlafabteile mit eigener Toilette und Dusche. Tickets gibt es ab 34,90 Euro. Und in gut einer Stunde um 15 Uhr beginnt der Formel 1 Grand Prix von Spanien. Mercedes-Pilot George Russell startet von der Pole Position. Sein Teamkollege und WM-Leader Kimi Antonelli geht als Dritter ins Rennen. Dazwischen auf Pole 2 startet Charles Leclerc im Ferrari.
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sie wie kein anderes verbindet. Ich war am Wochenende ein bisschen feiern mit ein paar Kumpels und die Songs, die White Girl Music, hittet beim Fortgehen wie nichts anderes. Ich sag dir, wie die Drinks passen, du die richtigen Leute bei dir hast und dann auf einmal Katy Perry mit Firework kommt, hast du an diesem Abend alles erreicht. Gibt's jetzt hier auf Krone Hit. Schönen Sonntag.

0: Krone Hit am Sonntag. Schön, dass du uns auch am Wochenende im Ohr hast. Ich versorge dich gleich mit einem Classic von den Chainsmokers. Paris gibt's gleich. Außerdem noch vor halb Chainsmokers. So.
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0: Elektrorasenmäher, Übernachtung in der Burg Plankenstein bis hin zum Nerf Gun Set. Das alles wurde bereits unter der Krone Hit Community getauscht. Aber was bietest du?
1: Wer will Meinrads Teil?
0: Unser Meinrad Knapp aus dem Krone Hit macht mich munter morgen, tauscht mit ganz Österreich und da kommen sehr interessante Sachen zusammen. Krone Hit Hörer Neno aus Eisenstadt hat eine Leidenschaft und zwar das Sammeln von Fahrrädern.
2: Also ich hab 30 Stück, aber 10 brauche ich nicht.
3: Wir tauschen das, ja. Ja, sicher.
4: 10
3: Fahrräder.
4: Hallo. Gut einfach.
0: Es gibt also jetzt ganze 10 Fahrräder bei uns zum Holen. Wenn du denn was Spannendes zum Eintauschen hast dagegen, also schau mal nach, zu Hause am Dachboden, was liegt da so rum, was bietet sich an statt 10 Fahrrädern? Und dann melde dich gleich online auf kronehit.at oder ruf sehr gerne an 07711 27711. Wir sind die meiste Musik. Die aktuelle Alex Warren gibt's jetzt. Schönen Sonntag. 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
1: Wir sind die meiste Musik und davon gibt's hier eine Menge. Perfekte Motivation für dein Workout im Gym gibt's hier gleich. Ich spiele den Dance-Hit von Offenbach, Overdrive, in ein paar Minuten. Details zu Wetter und Verkehr gibt's jetzt. Es ist 2:45. Ich bin Konstantin Pum. Hi!
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1: Ich habe mir schon unter der Woche so ein bisschen Stichwörter notiert für die Show heute. Da steht so: Willkommen an deinem sonnigen Sonntagnachmittag. Ja, ich sag mal so, das wirst du nimmer von mir hören heute. Wetter eher mau, bei dir von Tirol bis rüber ins Burgenland immer wieder regnerisch. Auch Gewitter nicht ausgeschlossen, bei maximal 26 Grad heute. Im Raum Wien zwar kein Regengrad, aber derzeit trotzdem sehr wolkenverhangen. Kronenwetter trennt. Es wird zwar ein Stück frischer morgen, dafür aber im ganzen Land längere Sonnenphasen dabei.
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1: Die Liste ist lang, da ist einiges los auf den Straßen. 14:46 Uhr, Kronhit Verkehrscheck powered bei ÖRMTC. Wir starten in Salzburg. Auf der A10 Richtung Deutschland zwischen Werfen und Pasluik hat ein Wohnwagen eine Panne. Da ist nur die Überholspur frei, du verlierst eine Viertelstunde. In der Steiermark auf der A2 Richtung Klagenfurt beim Knoten Graz West ist ein Unfall passiert. Da ist nur die Überholspur frei. Beim Großen Deutschen Eck auf der A8 Richtung München zwischen Anger und Neunkirchen staut sich 6 Kilometer. Die Sperre wegen einer Fahrzeugbergung ist aber jetzt aufgehoben. Reiseverkehr gibt's in Tirol. Auf der B179 Richtung Deutschland von Nassereit bis Biberwir verlierst du 30 Minuten. Auch in Südtirol gibt's Stau. Auf der A13 Richtung Bozen vor der Mautstelle Sterzing stehst du eine halbe Stunde länger. Und die letzte Meldung für Kärnten im italienischen Kanaltal. Kurz nach der Mautstelle Tavis staut sich 15 Minuten in beiden Richtungen. Ich wünsche dir gute Nerven und vor allem eine gute Fahrt.
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20: Mit Konstantin Pum, schönen Sonntagnachmittag.

Das ist Kronehit an deinem Sonntagnachmittag. Schon vor 12 Jahren kündigt Ed Sheeran an. Er hat seinen ersten EDM-Song mit Martin Garrix produziert. Hat dann bis zu diesem Jahr gebraucht, bis er wirklich rausgekommen ist. Dafür hören wir ihn jetzt in voller Länge neu auf Kronehit. Das ist Repeated. Schönen Sonntag. Stay.

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4: Den Sonntagnachmittag draußen verbringen könnte vielleicht ein bisschen schwierig sein heute. Generell im Süden Österreichs, so Kärnten, südliche und östliche Steiermark, sowie auch das Südburgenland, immer wieder von Regen betroffen. Auch Gewitter sind möglich. Aber wenn nicht, weißt du nicht, vielleicht hast du einen Wintergarten, wo du dich reinsetzen kannst. Obwohl, der könnte ganz schön aufgeheizt sein vielleicht. Naja, heute gehen sich 21 bis 26 Grad aus und morgen dann ein bisschen kühler. Kronit-Wetter-Trend, Wolken, Regen und vor allem viel Wind nördlich der Donau, aber auch mehr Sonne.
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4: Das ist der Kronit-Verkehrscheck powered bei ÖRMTC, gleich 15.26 Uhr. In Oberösterreich ist die A25 noch bis 19 Uhr in beiden Richtungen zwischen Wels Ost und Nord gesperrt. Grund hier sind Arbeiten an einer Eisenbahnbrücke. Ausweichen geht großräumig über die A1, die A8 und den Knoten Haid. Wir bleiben in Oberösterreich. Betroffen ist jetzt hier der Götschgert-Tunnel Richtung Freistadt zwischen Unterweitersdorf und Neumarkt. Im Tunnel steht ein Fahrzeug mit Panne. Weich am besten über die B125 aus. Reiseverkehr gibt es in Tirol. Auf der B179 Richtung Deutschland vom Fernsteinsee bis Biberwir verlierst du 40 Minuten. Außerdem vor dem Grenztunnel Füssen zusätzliche 10 Minuten. Letzte Meldung für Südtirol. Die A13 Richtung Bozen. Vor der Mautstelle Sterzing stehst du eine halbe Stunde länger. Ich wünsche dir gute Nerven und eine gute Fahrt.
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0: 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Thorsten Einarsson und Michael Patrick spiele ich dir noch gleich nach I Love You Baby.

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2: Ab geht's zum gemütlichen Nachmittag zu Hause bei Mama und Papa, das Vatertagsgeschenk vorbeibringen und danach ein bisschen Kaffee und Kuchen verköstigen. Ein herrlicher Sonntagnachmittag ist das. Freut mich, dass du Krone Hit im Ohr hast. Ich versorg dich gleich mit satten 10 Hits am Stück. Wir sind die meiste Musik. 3:45 ist es, Konstantin Pump für dich im Studio. Hi!
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2: Machen wir es kurz und knapp, für dieses Wetter will ich gar nicht zu viel Zeit hergeben. Sag mal so, ja, könnte besser sein. Also wolkenfrei ist eigentlich so gut wie keiner. Regenfrei bleibst du heute Nachmittag, zumindest von Salzburg bis Wien, also in der Nordhälfte Österreichs. Auch in Tirol und Vorarlberg geht's ohne Regen voran. Wenn du dich jetzt nicht angesprochen fühlst, wird's womöglich regnen. Zum Beispiel im Raum Kärnten bis Burgenland. 21 bis 26 Grad heute. Kronenwetter trennt. Morgen ziehen dann noch einige Schauer durch, aber am Abend, so gegen 20 Uhr herum, sind dann alle Regenwolken verschwunden. Generell gibt es aber wieder mehr Sonne über den Tag.
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2: Es ist jetzt 15.46 Uhr, das ist der Kronehit Verkehrscheck, powered by ÖRNTC. Da ist ein bisschen was los in Oberösterreich, da ist die A25 noch bis 19 Uhr in beiden Richtungen zwischen Wels Ost und Nord gesperrt. Grund hier sind Arbeiten an einer Eisenbahnbrücke. Ausweichen geht großräumig über die A1, die A8 und den Knoten Haid. Wir bleiben in Oberösterreich, das betrifft jetzt den Götschka-Tunnel Richtung Freistadt zwischen Unterweitersdorf und Neumarkt. Im Tunnel steht ein Auto, das hat keinen Sprit mehr. Weich am besten über die B125 aus. Reiseverkehr gibt es auch in Tirol auf der B179 Richtung Deutschland vom Fernpass bis Biberwir verlierst du 40 Minuten. Außerdem vor dem Grenztunnel Füssen zusätzliche 10 Minuten. Das war's vom Verkehr. Ab geht's in die Krone News Redaktion zu Judy Frey.
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6: Ein Grazer Internist soll Patientinnen jahrelang in seiner Privatordination sexuell missbraucht und heimlich nackt gefilmt haben. Der Facharzt soll die Frauen teilweise sogar sediert haben. Wie die Kronenzeitung heute berichtet, wurden offenbar zahlreiche Fotos und Videos auf einem Handy sichergestellt. Die Polizei Steiermark hat auf Nachfrage entsprechende Ermittlungen bestätigt. US-Präsident Donald Trump feiert heute seinen 80. Geburtstag und er wird direkt vor dem Weißen Haus einen blutigen MMA-Käfigkampf veranstalten. Tribünen für mehr als 4000 Zuschauerinnen und Zuschauer sind aufgebaut worden. Kritiker haben versucht, das Event mit einer Klage zu verhindern. Sie waren damit aber nicht erfolgreich. Ab heute darf Marmelade im Handel wieder Marmelade heißen, und zwar bei allen Obstsorten. Bisher war der Begriff laut EU-Recht bei Zitrusfrüchten zulässig, alles andere musste aber als Konfitüre bezeichnet werden. Mit der sogenannten EU-Frühstücksrichtlinie ändert sich das jetzt. Das Rote Kreuz ruft heute anlässlich des Weltblutspendetags dringend zu Blutspenden auf. Gerade im Sommer geht die Zahl an Spenden meist zurück. Schon jetzt seien die Lagerstände niedrig. Alle 90 Sekunden wird in Österreich eine Blutkonserve gebraucht. Nicht nur für Operationen, sondern auch für Geburten oder Krebstherapien. Und bei der Fußball-WM startet heute Deutschland ins Turnier. Der vierfache Weltmeister trifft um 19 Uhr auf den WM-Debütanten Curaçao. Bis morgen früh sind noch 3 weitere Spiele geplant. Niederlande gegen Japan um 22 Uhr, Elfenbeinküste Ecuador um 1 und Tunesien und Schweden um 4 Uhr früh.
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12: 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Und weiter geht's mit den nächsten 10 Hits am Stück.
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17: Mit Konstantin Pum, schönen Sonntag.

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Bibi Rexha und Faithless. New Religion. 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

Das ist Krone Hit an deinem Sonntagnachmittag. Du bist mittendrin in 10 Hits am Stück. Hit Nummer 6 kommt jetzt von Jason Mraz. Das ist I'm Yours. 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

0: 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Das ist der 10. Alex Warren. Ordinary. The Ordinary. 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

0: Das waren deine 10 jetzt am Stück. Das ist Krone Hit am Sonntag im Juni. Wir wissen ja, Pride Month. Gestern war ja die große Regenbogenparade in Wien. Mehr als 300.000 Teilnehmer, die für Gleichberechtigung und Respekt demonstrieren, waren da. Auch wir von Krone Hit. Mein Kollege Theo Kämmerer trifft dort die Melina. Du warst auch da. Wie hat es dir gefallen?
1: Ich fand es richtig schön. Urtoll, dass alle so ausgeglichen waren. Richtig gute Stimmung, alle gute Laune. Die Party war toll. Perfekt. Sonne scheint. Besser kann es gar nicht sein.
0: Na schön, herrlich, wenn wir alle so gut zusammenhalten. Ich finde, das ist ein ganz wichtiges Thema. Hier gleich Gänsehaut-Sound von Adele. Außerdem in der Playlist Felix Jähn.
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1: Das ist die wohl geilste Tauschaktion des Landes. Meinrad Knapp aus dem Krone-Hit Mach mich munter morgen tauscht wieder mit der Krone-Hit-Community. Angefangen hat alles mit einem simplen Kugelschreiber. Mittlerweile sind wir einfach bei 10 Fahrrädern. Krone-Hit-Hörerin Carina jetzt bei mir dran. Hast du Platz für die 10 Fahrräder?
2: Nein.
1: 10 Fahrräder stehen hier bei uns in der Redaktion. Wüsstest du sofort, diese 10 Leute, jeder von denen braucht ein Fahrrad.
2: Ach so, ja, 10 Leute wüsste ich schon.
1: Ja?
2: Ich habe gedacht, ich brauche, weil wir haben einen Fahrradraum und da passen genau mal 10 Fahrräder rein und eines davon gehört mir und ich werfe die anderen immer um, wenn ich da mein Fahrrad reinstelle.
1: Das ist ein bisschen zu viel, oder? 10 zusätzliche Fahrräder in einem Fahrradraum?
2: Ja, das stimmt.
1: Sagt dir keiner, dass du die Fahrräder behalten musst. Kannst ja mit denen machen, was du willst. Jetzt kommst du ins Spiel. Was bietest du unserem Meinrad an? Was gibt's bei dir zu Hause im Fundus, was du gegen 10 Fahrräder eintauschen kannst? Meld dich online auf kronehit.at oder ruf sehr gern jetzt schon an unter der 07711 27711. Ich bin gespannt. Die meiste Musik gibt's jetzt von mir, Taylor Swift und Kamrad gleich. Und das ist die aktuelle Alle Farben. Ich wünsche dir einen schönen Sonntag.

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2: Das WM-Fieber ist ausgebrochen. Wenn ich dich jetzt frage, was ist der beste WM-Song aller Zeiten, kann es nur eine Antwort geben.
3: Waka, waka, ey, ey, tam, nam, nam, nam.
2: Shakira gibt's dir gleich mit ihrem WM-Brecher aus 2010. Spiele ich dir noch vor 17 Uhr. Das ist die meiste Musikgarantie auf Krone Hits. Ich wünsche dir einen schönen Nachmittag. Jetzt ist es 4:45 Uhr. Zeit für dein kurzes Update. Konstantin Pump für dich da. Hi.
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2: 21 bis 26 Grad heute mit drin. Am wärmsten ist es bei dir, ja, so von Vorarlberg bis Kärnten. Die Sonne lässt heute ein bisschen zu wünschen übrig. Eher Wolken verhangen im Großteil Österreichs, auch Regen dabei. So in der Gegend nördliche Steiermark, Niederösterreich, da kommst du ohne Regen davon. Auch ganz im Westen in Vorarlberg. Ansonsten kann der ein oder andere Schauer durchziehen. Von Kärnten bis ins Burgenland kann es auch mal gewittern. Kurzer Blick auf morgen, Krone-Hit-Wetter-Trend. Da ein Stückchen besser. Es gibt längere Sonnenphasen, aber trotzdem Regen nicht ausgeschlossen.
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2: 16.46 Uhr ist es, das ist der Krone-Hit-Verkehrscheck powered bei ÖRMTC. Wir starten in Oberösterreich, da ist immer noch die A25 in beiden Richtungen zwischen Wels Ost und Nord gesperrt, das bleibt auch noch bis 19 Uhr so. Grund hier sind Arbeiten an einer Eisenbahnbrücke, ausweichen geht großräumig über die A1, die A8 und den Knoten Haid. Weiter geht's nach Kärnten, auf der S37 Richtung Klagenfurt, zwischen St. Veit Mitte und St. Veit Süd ist ein Unfall passiert, die Schnellstraße ist derzeit gesperrt und es bleibt auch noch circa so eine Stunde. Ausweichen geht über St. Veit an der Glan. Und die letzte Meldung für Tirol. Auf der B179 Richtung Deutschland vor dem Grenztunnel Füssen verlierst du 25 Minuten. Ansonsten läuft's. Ich wünsche dir weiterhin eine gute Fahrt.
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11: Mit Konstantin Pum. Schönen Sonntag.

der Sonntagnachmittag mit Krone Hit. Und ja, er ist auch wieder dieses Jahr dabei. Nico Santos als Coach bei der neuen Staffel The Voice of Germany. Letztes Jahr gewinnt er tatsächlich das Ding. Bin schon gespannt, wie es dieses Jahr ausschaut. Geht dann ab Herbst wieder los. Und Nico Santos hörst du jetzt schon hier auf Krone Hit mit seiner aktuellen All-Time-High. Wir

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1: Krone-Hits am Sonntag. Fixtermin heute bei dir wieder WM schauen. Ab 19 Uhr spielt Deutschland gegen Neuankömmling Curaçao und ab 22 Uhr dann die Niederlande gegen Japan. Während du wartest, bis es endlich losgeht, kommt von mir die meiste Musik, gleich Ray und James Arthur. Die meiste Musik, Krone-Hit,
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1: Ich sehe eine richtig fette Regenwolke gerade bei dir über Völkermarkt. Kann auch noch gewittern hier, aber ansonsten schaut es recht gut aus, was Regen angeht. Nördlich der Donau bleibt es zumindest fix trocken heute. Generell so 21 bis 26 Grad dabei. Heute in der Nacht großteils auch trocken. Bei dir im Bergland oder zum Beispiel in der Oststeiermark kann es aber weiterhin leicht regnen. So, wie schaut's morgen aus? Krone-Wettertrend, eigentlich ziemlich ähnlich wie heute, aber ein bisschen besser vom Wetter her, finde ich. Weiterhin ein Sonne-Wolken-Mix, dafür mit längeren Sonnephasen, temperaturmäßig aber ein bisschen kühler mit maximal 25 Grad morgen.
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1: Bisschen was ist los in diesem Krone-Hit-Verkehrscheck powered bei ÖRMTC. Es ist 17.23 Uhr und wir starten auf der A2 Richtung Wien am Packsattel vor dem Kalcherkogeltunnel. Gibt's Blockabfertigung. Weiter geht's nach Oberösterreich. Hier ist die A25 noch bis 19 Uhr in beiden Richtungen zwischen Wels Ost und Nord gesperrt. Grund hier sind Arbeiten an einer Eisenbahnbrücke. Ausweichen geht großräumig über die A1, die A8 und den Knoten Haid. Und die letzte Meldung für Tirol. Begleitet mich hier auch schon die ganze Sendung lang. Auf der B179 Richtung Deutschland vor dem Grenztunnel Füssen verlierst du 25 Minuten. Ansonsten läuft's, weiterhin eine gute Fahrt hier.
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Krone Hits am Weg in den Sonntagabend. Vielleicht geht's hier noch eine Runde Laufen heute aus bei dir. Irgendwie kommt mir eh so vor, als ob Laufen so das Ding 2026 ist. Jetzt nach dem großen Lauf von Ada Saatchi kommt auch Krone Hits-Star Jax Jones auf den Geschmack. Der hat sich einfach zur Challenge gemacht, 2 Stunden an den Turns zu sein, also ein DJ-Set zu spielen, aber während dem Laufen. 2 Stunden Beats rausknallen und laufen gleichzeitig. Du musst dir vorstellen, der hat da so ein Laufband aufgebaut und das Mischpult steht so davor. Aber der macht das mit einer Confidence und das, obwohl, wie er selbst sagt, zuvor nur maximal eine halbe Stunde ausgehalten hat beim Laufen. Verrückter Typ. Aber er hat es geschafft. Ich spiele der Jax Jones gemeinsam mit Callum Scott mit Whistle jetzt hier auf Krone Hit. Wir sind die meiste Musik. 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

0: sitz auf der Rückbank und deine Lieblingshits im Ohr. Hier gibt's die meiste Musik für deine Heimfahrt vom Vatertagsausflug. Ich bin Michi Baumgartner, heute Abend gerne dein Beifahrer. Jetzt aber ein kurzes Update, wir haben's 4:45.
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0: Naja, das Wetter ziemlich unterschiedlich. In den Sonntagabend geht's mit ein paar Gewitterschauern, vor allem in Unterkärnten, im Südburgenland und Richtung Salzburg. Im Südosten Österreichs auch Hagel möglich. In anderen Teilen des Landes endet das Wochenende sehr freundlich. Vor dem Krone-Hit-Studio in Wien jetzt herrlich sonnig. Krone-Hit-Wetter-Trend für die neue Woche. Es wird morgen Montag ein Sonne-Wolken-Mix. 17 bis 25 Grad maximal, es bleibt unbeständig. Viel Wind und es kann immer wieder krachen. Die Tage danach, ab Dienstag, Mittwoch dann deutlich wärmer. Endlich wieder.
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0: 17.46 Uhr am Sonntagabend. Hier kommt ein Update vom Krone-Hit Verkehrscheck, powered by ÖRMTC. Los geht's gleich in Oberösterreich. Bis 19 Uhr ist die A25 in beiden Richtungen gesperrt, und zwar zwischen Wels Ost und Nord. Grund sind Bauarbeiten und Ausweichen, das geht nur großräumig. Weiter nach Kärnten. Die S37 ist gesperrt Richtung Klagenfurt zwischen St. Veit Mitte und Süd. Ausweichen, das geht durch den Ort St. Veit an der Glan. A2 Richtung Wien, am Packsattel vor dem Kalcherkogeltunnel gibt's immer wieder Stau im Rückreiseverkehr, Blockabfertigung eben. Und natürlich ist es wieder zach auf der B179 in Tirol, Richtung Deutschland. Vor dem Grenztunnel Füssen gute 10 Minuten mehr einrechnen. Siehst du noch was? Vielleicht so einen versteckten Blitzer? Jetzt am Sonntagabend? Ruf an, geht ganz einfach unter der 07711 27711. Dankeschön und jetzt noch ein kurzes Update von Julie Frei.
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3: Nach dem Femizid in einer Schule in Taufkirchen an der Brahm im Bezirk Scherdingen wird die Schulbibliothek umgebaut. Das entscheidet heute der Krisenstab. Der Tatort soll dann auch nicht mehr als Bibliothek dienen. Die Schule bleibt nächste Woche nur teilweise geöffnet. Am Ende der Woche ist ein gemeinsamer Trauergottesdienst für Schülerinnen und Schüler sowie Lehrkräfte vorgesehen. Vorgestern, also am Freitag, hat ein Lehrer eine Kollegin getötet. Werden die Ukraine und die Republik Moldau bald der EU beitreten? Morgen starten die ersten offiziellen Gespräche dazu. Alle 27 Mitgliedstaaten haben grünes Licht gegeben, die Verhandlungen mit den beiden Ländern einzuleiten. Zuvor haben das Ungarn und dessen Ex-Ministerpräsident Viktor Orban blockiert. In 2 Wochen, am 28. Juni, wird in Graz gewählt. Die Parteien sind nun im Intensivwahlkampf. Weil die Wahl aber mit der Formel 1 am Red Bull Ring in Spielberg und einem Österreich-Spiel bei der Fußball-WM zusammenfällt, gibt es Sorge um die Wahlbeteiligung. Seit Anfang der Woche können Briefwahlkarten beantragt werden. Rund 226.000 Menschen sind wahlberechtigt und können zwischen 11 Parteien und Listen entscheiden. In der Formel 1 feiert Rekordsweltmeister Lewis Hamilton seinen ersten Sieg für Ferrari. Mit ein wenig Safety-Car-Glück gewinnt der Brite vor George Russell und Lando Norris. Der WM-Leader Kimi Antonelli scheidet aus, nachdem sein Rennauto liegen bleibt. Und jetzt zum Fußball.
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3: Gleich 4 Spiele stehen heute Abend bzw. heute Nacht noch an. Los geht es um 19 Uhr, da trifft der vierfache Weltmeister Deutschland auf den WM-Debütanten Curaçao. Die Quote für den Sieg Deutschland liegt bei 1,05, Sieg Curaçao Quote 30. Im Anschluss geht es dann weiter mit Niederlande gegen Japan um 22 Uhr, Elfenbeinküste Ecuador um 1 und Tunesien und Schweden um 4 Uhr in der Früh.
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Krone-Hitstar Alex Warren kennst du von seinem Mega-Welthit Ordinary. Und jetzt legt er nach. Hier kommt sein neuer Hit Fever Dream bei Krone-Hits.

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0: Auf den Straßen aktuell einiges los. Alle Infos für deinen Weg nach Hause am Sonntagabend jetzt gleich im Kronehit Verkehrscheck.
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0: Ja, ähnlich wie gestern, der Abend dann doch ziemlich fein. Einiges an Sonne aktuell fast in ganz Österreich auf der Wetterkarte. Das ist aber ein bisschen unsicher, da ist noch ein Stern dahinter. Es herrscht nämlich trotzdem weiterhin Gewittergefahr in den nächsten Stunden. Starke Schauer mit Hagel, vor allem im Südosten Österreichs möglich. Ab zum Kronehit-Wettertrends. Morgen Montag ziemlich windig, dazu kurz mal sonnig, im nächsten Moment dann wieder bewölkt. Es bleibt wechselhaft. Viel besser schaut es dann aus ab Mittwoch. Ja, da geht es schon wieder sehr nah an die 30 Grad und es wird sommerlich.
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0: Leider ziemlich zach im Burgenland. 18.26 Uhr, Kronehit Verkehrscheck. Wir sind auf der A4 Richtung Wien. Beim Knotenbruck Neudorf gibt es einen Unfall mit gleich drei Fahrzeugen. Die Feuerwehr ist vor Ort und Stau gibt's zurück bis Pandorf. Kronehit-Hörerin Julia meldet sich unter der 07711 27711.
3: Es ist ein richtig langer Stau und es sind große Feuerwehrautos vorbeigefahren und ich sehe jetzt weit vorne, sehe ich auf der rechten Spur die Feuerwehrautos mit Blaulicht.
0: Vielen Dank fürs Durchgeben und ich wünsche dir gute Nerven.
3: Dankeschön, alles Liebe, ciao.
0: Danke, ciao. Ein Unfall ist leider auch passiert in Wien auf der Tangente Richtung Kagran. Am Knoten Kaisermühl ist der mittlere Fahrstreifen blockiert und es dauert länger. Wir schauen weiter nach Oberösterreich. Die A25 ist in beiden Richtungen gesperrt zwischen Wels Ost und Nord. Bis 19 Uhr am besten großräumig ausweichen. Kärnten, A2 Richtung Wien am Packsattel vor dem Kalcher Kugeltunnel. Blockabfertigung und 15 Minuten plus. B179 Tirol noch die letzte Meldung Richtung Deutschland vor dem Grenztunnel Füssen eine Viertelstunde mehr einrechnen. Weiterhin gute Fahrt mit dem Kronehit Verkehrscheck powered by ÖRNTC.
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0: Krone Hit am Sonntag, dem 14. Juni, Vatertag, 07711 27711. Christina aus Innsbruck, auch du bist stolz auf deinen Papa.
1: Er ist natürlich noch der Beste, weil er einfach so ist, wie er ist, weil er immer da ist, weil er, weil man mit ihm einfach jeden Spaß teilen kann, weil man ihn jederzeit anrufen kann. Ja, der Papa einfach der Papa ist und einfach auch der beste Freund.
0: Ja.
1: Ja, ich glaube, für jeden ist einfach der eigene Papa der Beste.
0: Und jetzt gibt's für euch beide die neue von David Guetta und Jennifer Lopez bei Krone Hits.

0: Krone-Hit am Sonntagabend. Jetzt lassen wir es uns einfach nochmal gut gehen. Genieß mal die letzten Stunden im Wochenende. Michi Baumgartner bin ich und Krone-Hit-Hörer Matthias, du bist auch dabei.
1: Ja, die anderen Radiosender interessieren mich gar nicht, wegen Krone-Hit ist die Nummer 1 für mich.
0: Ja, super. Dafür spiele ich dir gleich 10 Hits am Stück. Bleib dran.
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0: Die Laufrunde heute Abend draußen oder doch besser noch kurz ins Fitnessstudio. Naja, wenn du gerade keine Gewitter hast, geht das gut. Die letzten Sonnenstrahlen vielerorts und 25 Grad auch noch oft. Aber es geht eben doch auch anders. Es gibt weiterhin in den nächsten Stunden akute Gewittergefahr, vor allem in Unterkärnten und im Südburgenland. Im Südosten Österreichs teilweise sogar richtig heftig mit Hagel. Auch morgen Montag insgesamt nicht kalt, schon warm, oft auch sonnig, aber trotzdem unbeständig, viele Wolken und es kann erneut krachen. Richtig warm, richtig sommerlich wird es dann ab Mitte der Woche.
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0: 18.46 Uhr durch den Sonntagabend mit dem Krone-Hit-Verkehrscheck und da starten wir gleich im Burgenland. Die A4 Richtung Wien beim Knotenbruck Neudorf gibt es nach einem Unfall 40 Minuten plus aktuell schon. Es staut zurück bis Pandorf. Gekracht hat es leider auch in Wien auf der Tangente Richtung Kagran. Am Knoten Kaisermühlen sind die beiden rechten Spuren blockiert. Stau zurück bis zur Gürtelabfahrt und es dauert über 20 Minuten länger. Tendenz steigend, das wird noch ärger. Weiter nach Oberösterreich. Die A25 ist in beiden Richtungen gesperrt zwischen Wels Ost und Nord. Bis 19 Uhr dauert das noch. Zu mir nach Hause in die Steiermark. S36, der Pundl-Unsmarkt ist gesperrt in beiden Richtungen. Ausweichen, das geht aber ziemlich easy über die B317 parallel. Und ein Blick noch zu dir nach Kärnten. A2 Richtung Wien am Packsattel vor dem Kalcherkogeltunnel. Hier gibt's Blockabfertigung aktuell 15 Minuten mehr einplanen. Ich wünsche dir eine sichere Fahrt mit dem Krone-Hit Verkehrscheck. 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Und jetzt Zeit für deinen Faktencheck.
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5: Die höchsten je gemessenen Temperaturen in der Antarktis und sehr schnell schmelzendes Eis. Diese Berichte kursieren gestern durch die sozialen Medien. Was ist da dran? Alle Infos jetzt im Krone-Hit Faktencheck. Tatsächlich hat der Nationale Wetterdienst von Argentinien vor einer Woche ungewöhnlich hohe Temperaturen in der Antarktis gemessen. An der Forschungsstation Esperanza Base hatte es letztes Wochenende mehr als 15 Grad plus. Das ist um 20 Grad wärmer als normalerweise im Juni-Durchschnitt. Die Temperatur ist in den vergangenen Tagen zwar wieder gefallen, für die Antarktis, die durch die Klimakrise ohnehin schon stark unter Druck steht, sind die zwischenzeitlich so hohen Temperaturen aber eine zusätzliche Belastung. Forschende berichten auch vor Ort, dass das Eis in der Antarktis derzeit noch schneller schmilzt als üblich.
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13: Und weiter geht's mit den nächsten 10 Hits am Stück.
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15: Und ich bin Michi Baumgartner. Hi, auf geht's!

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Das ist der sechste. The Weeknd, Blinding Lights. 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

0: Sonntagabend, Krone Hits, Michi Baumgartner hier mit einem Aviation-Zitat. Letztens auf Insta gesehen, ein typischer Satz aus der Fliegerei. You can always go around. Wenn der Landeanflug nicht ganz passt, versuch's einfach nochmal. Und das gilt in jeder Lebenslage. Wenn was nicht gut läuft, starte neu durch, ändere den Kurs und verliere dein Ziel aber nie aus den Augen. Vielleicht helfen dir die Worte gerade, um besser durch deinen Sonntagabend zu fliegen.
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0: Beim schnellen Spaziergang jetzt 20 Grad in Wien, 26 noch in Bregenz. Dazu fast überall die letzten Sonnenstrahlen. Trotzdem aber leider keine endgültige Entwarnung, was diese Gewitter betrifft. Es könnte noch krachen in den nächsten Stunden. Am ersten in Unterkärnten, dem Südburgenland und auch in und rund um Salzburg. 15 bis 9 Grad die Tiefstwerte dann für die Sonntagnacht. Morgen Montag laut Krone-Hit-Wetter-Trend wieder ziemlich wechselhaft. Gewitter am Nachmittag am ehesten im Südosten des Landes. Ab Dienstag wird es dann von Tag zu Tag immer wärmer. Donnerstag bis zu 31 Grad.
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0: Auf den Straßen wird's jetzt endlich besser und ruhiger. Es ist 19.25 Uhr, hier ist der Krone-Hit-Verkehrscheck, powered bei ÖAMTC. Und da geht's gleich los im Burgenland. A4 Richtung Wien, beim Knotenbruck Neudorf, gibt's nach einem Unfall Stau zurück bis Pandorf. Kärnten, A2 Richtung Wien, am Packsattel vor dem Kalcherkogeltunnel noch immer Blockabfertigung, ungefähr 10 bis 15 Minuten mehr einrechnen. Ansonsten aber grünes Licht, ich wünsche dir eine gute Fahrt, pass auf dich auf.
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1: 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Genauso beginnt die verrückteste Tauschbörse Österreichs. 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

0: Azake-Partie für viele an der Uni. Aktuell die letzten großen Abschlussprüfungen, die da anstehen. Das heißt, lernen bis spät in die Nacht. Ich drücke dir die Daumen und schicke dir ganz viel Motivation. Gleich mit 10 Hits am Stück bei KRONE HITS. Es ist 7:45 jetzt.
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0: Um die 20 Grad aktuell in den meisten Orten Österreichs. Dazu ein Mix aus Sonne und Wolken. Es sind aber auch noch Gewitter möglich heute Abend, und zwar am ersten im Südosten. Morgen Montag 25 Grad maximal, es wird nicht kalt, aber es bleibt so unberechenbar. Auf der einen Seite sonnig, auf der anderen Seite bewölkt und dann kann es auch noch krachen, Hagel, Gewitter. All das auch morgen am 1. im Südosten Österreichs. Richtig gut wird es dann so ab Mittwoch, Mitte der Woche, dann wird es wieder richtig schön sommerlich.
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0: Deine Fahrt durch den Sonntagabend mit dem KRONE-Hit Verkehrscheck, und da gibt's aktuell eine Meldung für Tirol. A13 Richtung Innsbruck. Bei Brenner Nord aktuell eine Sperre. Ein Auto brennt. Auch Richtung Bozen heißt es deshalb warten. Ansonsten grünes Licht vom ÖAMTC. Ich wünsche dir eine gute Fahrt. Und wir schauen gleich weiter zu Julie Frey. Was tut sich sonst noch in Österreich und der Welt?
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4: Das Rote Kreuz ruft heute anlässlich des Weltblutspendetags dringend zum Blutspenden auf. Gerade im Sommer gehe die Zahl an Spenden meist zurück. Schon jetzt sind die Lagerstände niedrig, heißt es. Alle 90 Sekunden wird in Österreich eine Blutkonserve gebraucht. Nicht nur für Operationen, sondern auch für Geburten oder Krebstherapien. Ein Grazer Internist soll Patientinnen jahrelang in seiner Privatordination sexuell missbraucht und heimlich nackt gefilmt haben. Der Facharzt soll die Frauen teilweise sogar sediert haben. Wie die Kronenzeitung heute berichtet, wurden offenbar zahlreiche Fotos und Videos auf einem Handy sichergestellt. Die Polizei Steiermark hat auf Nachfrage entsprechende Ermittlungen bestätigt. Als erstes Land weltweit kommt es in der Schweiz heute zu einer Volksabstimmung, ob es eine Einwohnerobergrenze geben soll. Die rechtskonservativen Schweizerische Volkspartei hat einen Deckel bei 10 Millionen Einwohnerinnen und Einwohner gefordert, um so die Zuwanderung einzudämmen. Die Mehrheit, rund 55%, stimmt jedoch dagegen. Heute Abend fährt erstmals der neue Nightjet von Wien nach Zürich. Laut ÖBB ist es der modernste Nachtzug Europas. Die neue Generation soll mehr Privatsphäre und Komfort bieten. Es gibt unter anderem Minicabins für Alleinreisende oder Schlafabteile mit eigener Toilette und Dusche. Die günstigsten Tickets im Sitzwagen starten bei 34,90 Euro. Und bei der Fußball-WM läuft gerade das erste Gruppenspiel von Deutschland. Der vierfache Weltmeister spielt gegen Curaçao, die zum allerersten Mal dabei sind und das kleinste Land sind, das je bei einer WM dabei war. Kurz vor der Pause steht es 2:1.
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8: Krone-Hit. 10 Hits am Stück, jetzt mit Leonie.

jetzt auf Krone Hit. Two Colors Safri Duo und Chris DiSorandi. Cynical. 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

10 Hits am Stück bei Krone Hits. Jetzt mit dem neuen Hit von Milo. My Lucky Day, sein neuestes Werk. 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Schönen Sonntagabend dir. 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

Krone Hit. 10 Hits am Stück. Das ist der 9. Michelle Topic und Arash featuring Daycom. I adore you. 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
1: Cool, dass du dich für Krone Hit entscheidest. Wir spielen jetzt noch mehr von der meisten Musik, noch mehr von deinen Lieblingshits für den Sonntagabend. Ich bin Michi Baumgartner. Hi.
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1: Richtig schön warm, der Abendspaziergang aktuell in Tirol. In Innsbruck 25 Grad. Es gibt aber auch noch Schauer in den nächsten Stunden, zumindest Gewittergefahr für einige Teile des Landes. Ziemlich sicher trocken bleibt es im Osten Österreichs. Morgen Montag, wir sind beim Krone-Hit-Wetter-Trend, windig und wechselhaft. Ja, es wird warm, bis zu 25 Grad, aber eben sehr unbeständig. Es kann dann auch mal krachen, immer wieder regnen, deutlich wärmer und richtig wieder Richtung Sommer geht es dann ab Dienstag, Mittwoch.
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1: Da gibt's aktuell nur noch eine Meldung für Tirol. 20.22 Uhr. Krone Hit Verkehrscheck. Und wir sind auf der A13 Richtung Innsbruck. Bei Brenner Nord. Sperre nach einem Autobrand nach wie vor. Richtung Bozen ist die Sperre übrigens schon aufgehoben. Sonst gibt's nichts. Pass auf dich auf. Ich wünsche dir eine gute und vor allem sichere Fahrt.
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0: jetzt. Taylor Swift, Open Light.
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0: Taylor Swift mit Opalite, die aktuelle Nummer 1 aus den Krone-Hit-Charts. Spannend, diese Woche in Krone-Hits machen mich Montagmorgen. Captain Lukes Frau pfeift uns was vor. Und ganz Österreich rätselt, welcher Hit kann das nur sein? Achtung, genau zuhören, es ist nicht ganz easy. Ja, viele, viele Tipps, nichts passt wirklich, jeder rätselt. Und dann meldet sich Yara vom Kindergarten Lutzmannsburg bei uns. Und sie hat da einen wirklich guten Tipp. Hör mal.
1: Und zwar, ich vermute, es ist Unwritten von der Natasha Bedingfield.
2: Ah, oh, mega Track. Oh.
3: Woher kommt das? Also hast du irgendwie besonders Gefühl zur Musik, weil du mit vielen Kindern am Weg bist, die noch nicht so gut pfeifen können?
1: Nein, ich muss sagen, es ist eines meiner Lieblingslieder zur Zeit. Also ist es seit Längerem, was auf und ab läuft.
4: Yara, ich würde sagen, wir hören mal gemeinsam rein. Das ist das Lied, das sie gepfiffen hat.
2: Mega Gehör.
4: Unfassbar gut gemacht.
2: Respekt, du Maschine.
0: Gut gelaunt aufstehen und in die neue Woche starten. Morgen Montag ab 5 Uhr früh wieder. Der Krone-Hit macht mich Montagmorgen.

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2: Morgen Montag musst du wieder früh raus. Jetzt aber nochmal die letzten Wochenendmomente genießen und einfach aufsaugen. Ab auf die Couch, rein in die Kuscheldecke und dazu die meiste Musik für dein Wochenendfinale. Ich bin Michi Baumgartner. Bleib dran, es ist 8:45.
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2: Kurz raus auf den Balkon zum Blumengießen und Frischluft tanken. 19 bis 24 Grad aktuell in den Landeshauptstädten. Es kann aber jetzt in den nächsten Stunden vielleicht noch krachen. Gewittergefahr besonders im Südosten Österreichs. Morgen Montag, die neue Woche laut Kronehit-Wetter-Trend. Unbeständig. Ein Mix aus Sonne und Wolken und wieder im Südosten am Nachmittag teilweise heftige Gewitter möglich. Es geht aber dann bergauf die nächsten Tage und es wird wieder richtig sommerlich. Donnerstag bis 31 Grad.
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2: Hi zu dir ins Auto, ich wünsche dir einen schönen Sonntagabend. Jetzt mit den aktuellen Infos vom Kronehit Verkehrscheck. Ziemlich schnell wieder fertig. Es gibt nur noch diese eine Meldung, dieses eine Problem in Tirol. A13 Richtung Innsbruck bei Brenner Nord. Die Sperre ist jetzt aufgehoben, aber es gibt noch immer einiges an Stau. Nur die Überholspur ist frei. Der Stau, der reicht zurück bis vor den Brenner in Südtirol. Viele sind über die B182 ausgewichen. Auch dort ist es ziemlich zach. Ansonsten schaut es aber gut aus im ganzen Land. Bitte pass auf dich auf. Ich wünsche dir, dass du gut und vor allem sicher nach Hause kommst.
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0: jetzt.
1: Hey, what's up? It's Bibi Rexha here.
0: Bibi Rexha und Faithless. New Religion. 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

Sonntagabends, Krone Hits hier. Ich bin Michi Baumgartner und ich liebe ja die neuesten Hits, die aktuellen Chartstürmer. Aber ich finde, hin und wieder muss es dann ein Klassiker sein. Old but Gold, Push the Button. The Sugar Babes bei Krone Hits.

0: Krone-Hit am Sonntagabend und was für ein cooles Wochenende war das bitte. Gestern in Wien die 30. Regenbogenparade. Mensch ist Mensch und Liebe ist Liebe. So einfach ist es. Weil Gleichberechtigung einfach geil ist. Krone-Hit-Hörerin Melina war gestern auch bei der Pride mit dabei.
1: Ich fand's richtig schön, urtoll, dass alle so ausgeglichen waren, richtig gute Stimmung, alle gute Laune, die Party war toll, perfekt, besser kann's gar nicht sein.
0: Und gleich spiele ich dir die absolute Hymne zu diesem Wochenende. Felix Jähn, Pride.

0: Hörst du in 2 Minuten hier bei der meisten Musik. Bleib dran!
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1: Krone Hit, der verrückteste Radiosender in Österreich. Das merkt man direkt, wenn man bei uns in den Sender reinspaziert. Da stehen einfach 10 alte Fahrräder. Meinrad Knapp tauscht mit dem ganzen Land. Begonnen hat ja alles mit einem ganz normalen Kuli. Stinknormaler Kuli. Kugelschreiber. Trotz Teuerung und Inflation. Sein Teil wird immer mehr wert. Mit jedem Tausch schaut was Besseres raus. Und jetzt eben die 10 Fahrräder von Krone-Hit-Hörer Neno aus Eisenstadt.
2: Ich habe 30 Stück, aber 10 brauche ich nicht. Aber die fahren alle.
3: Brauchen wir vielleicht nur einen Fehler?
2: Ich sammle Fahrräder, restauriere sie und verkaufe sie.
4: Bedeutet das, wenn du beim Fahrrad vorbeigehst, schaust du, ob es angehängt ist und wenn nicht, nimmst du es mit oder wie sammelst du sie?
2: Nein, das mache ich nicht. Nein, am Flohmärkten.
4: Ah, okay. Wir tauschen das. Ja. Ja, sicher.
1: Und jetzt bist du dran. Was tauschst du gegen die 10 Räder? 07711 27711.

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